0: J1, das Flames, mein Bruder.
1: Oh, wow, du hältst, mein.
2: Draco.
1: Tell them niggas fix up, like.